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0: Genau 10 vor 3.
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0: 14 Minuten vor 6.
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0: 18 Minuten vor 11.
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0: 20 vor 12.
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0: 9:09.
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1: Ihr wunderbaren Seelenlichter da draußen an den Lautsprechern, ich grüße euch. Ich heiße Satya Vadi, alias Roland Leitmeier, und bin verantwortlich für diese Sendung. Liebe Beate, toll, dass du gekommen bist. Vielen Dank. Freue mich sehr.
2: Hallo Roland.
1: Ja, ich möchte dich als erstes fragen, wie bist du gerade hier? Wie war dein Tag?
2: Bisher sehr stressig. Ich hatte viele Aufgaben heute, die ich alle jetzt hinter mich gebracht habe, und gehe jetzt erstmal ganz entspannt in das Gespräch mit dir.

0: Ja, ich erinnere mich, du kommst aus dem Rheinischen und lebst schon eine Weile hier im Norden. Wie bist du dazu gekommen, hier nach Schleswig-Holstein zu ziehen?
1: Ja, eigentlich bin ich im Norden geboren, aber an der Nordsee, und bin dann mit 6 Jahren ins Rheinische gegangen, weil mein Vater Rheinländer ist. Sind wir umgezogen und habe auch dort meine ganzen Erfahrungen gemacht, mein Leben gelebt. Und ich habe eine Schwester, die ist nach Amerika gegangen, als ich 20 war ungefähr. Und hat dort ihr Leben gelebt, und die ist seit 2010 hier nach Howacht gezogen, an die Ostsee. So, das waren erstmal die äußeren Umstände. Und ich habe zuletzt im Rheinischen, das ist gar nicht mehr so das Rheinische, in der Eifel gelebt. Hatte dort einen Bauernhof gemietet mit großem Garten, habe sehr ländlich gelebt und habe von meiner spirituellen Arbeit gelebt. Bewusstseinsarbeit mache ich. Und da hatte ich dann irgendwann das Gefühl, ich muss hier rausgehen aus dem Haus, aus dem Bauernhof, weil ich habe das alles alleine gemacht. Ich habe da alleine gelebt und habe auch Gemüse angebaut und war Selbstversorger. Und es war ganz toll, die Zeit. Aber ich hatte so das Gefühl, das ist jetzt irgendwie zu Ende. Diese Zeit habe ich gelebt, habe ich erfahren. Ich will jetzt nicht nochmal 8 Jahre dasselbe erfahren. Ich muss jetzt raus unter die Menschen. Und dann kam meine Schwester ins Spiel und sagte, dann komm doch nach Howacht. Ich bin ein halbes Jahr nicht da, ich habe ein ganzes Haus und du kannst hier wohnen. Und dann habe ich gedacht, ja, warum nicht? Dann mal an die Ostsee.

0: Okay, und jetzt möchte ich dich noch fragen, was du verstehst unter dem Begriff Heilung?
1: Heilung? Also, das ist ein sehr weitreichender Begriff. Heilung kommt von Heil, Heilsein. Und Heilsein heißt Ganzsein. Ja, das ist im Grunde ganz einfach. Wenn etwas ganz ist, ist es heil. Wenn irgendwo eine Ecke fehlt, ist es kaputt. Ja, und das kann man auf alles beziehen, auf materielle Dinge, aber auch auf seelische Dinge, psychische Dinge. Ja, in unserer Seele fehlt im Grunde nichts, fehlt keine Ecke, aber in unserem Bewusstsein fehlen manchmal viele Ecken. Und dann fühlen wir uns nicht heil. Ja, und Gegenteil von heil für den Menschen ist krank. Ja, also für mich heißt krank sein, es fehlt etwas vom Ganzen. Irgendetwas, was ich noch nicht erkannt habe, gesehen habe. Erkannt habe, genau. Mhm.

0: Da verstehe ich das richtig, dass für dich Heilung ganz eng zusammenhängt mit Bewusstseinsarbeit.
1: Ja, auf jeden Fall. Auf jeden Fall. Gewöhnlicherweise, wenn Menschen Probleme haben, also das heißt, wenn irgendwas nicht heil ist oder ganz ist, versuchen sie ja auf alle möglichen Arten, das zu reparieren. Ja. Und daran ist auch nichts falsch, damit macht man eine Menge Erfahrungen. Man lernt vielleicht viele Therapeuten kennen, viele Ärzte kennen, viele Heiler kennen. Ja. Aber letztendlich geht es immer nur um unser eigenes Bewusstsein. Ja, auf welcher Bewusstseinsebene befinde ich mich? Da gibt es verschiedene Ebenen, die ich auch in meiner Arbeit sehr genau erkläre. Und die heile Ebene, sag ich jetzt mal, das ist die höchste Schwingung, die höchste Ebene. Das heißt nämlich, alles ist eins. Ja, wenn alles eins ist, dann fehlt nichts und dann ist es heil. Mhm. Ja, und da streben wir alle hin, mehr oder weniger bewusst oder unbewusst. Und das hat für mich eben ganz viel zu tun mit dem Weg der Heilung.
0: Mhm. Okay, und ich habe dich ja auch kennengelernt durch die Christusbriefe, beziehungsweise du hast sie mir empfohlen. Mhm. Und was bedeuten für dich die Christusbriefe?
1: Ja, also die Christusbriefe, die sind zu mir gekommen ungefähr vor 15 Jahren und seitdem studiere ich sie. Es hat nichts zu tun mit der allgemeinen kirchlichen, christlichen Lehre, sondern, weil ich bin schon seit meinem 28. Lebensjahr aus der Kirche ausgetreten, weil mir da eben was gefehlt hat, weil es nicht heil war für mich. Und bin dann irgendwann, habe ich diese Christusbriefe in die Hand bekommen und es hat mich sofort berührt. Ich habe sofort innerlich gespürt, dass da Wahrheit ist. Und wenn ich es jetzt so erklären soll, was ist denn in den Briefen, was machen die oder was sagen die aus, dann beschreiben sie ganz klar die Gesetze des Daseins. Ja, die uns, wenn wir beim Thema Heilung noch bleiben, in die Heilung führen, in die Ganzheit wieder führen. Ja, und dafür ist Jesus auf die Erde gekommen, um genau das zu tun. Und er wurde aber in seiner Lehre verfälscht, weil er auch damals vor über 2000 Jahren gar nicht richtig verstanden wurde. Selbst seine Jünger haben ihn nicht richtig verstehen können und haben vieles auch falsch aufgezeichnet. Und wir sind aber jetzt heute in einer Zeit der Bewusstwerdung und so kann es eben kommen, dass auch die Wahrheit jetzt angeboten wird, ja, und sichtbar gemacht wird. Ja, und in den Christusbriefen geht es um die Gesetze des Daseins. Mir hat es total geholfen auf meinem Weg, dass ich sie gelesen habe und auch immer noch lese und studiere und auch weitergebe. Weil ich brauche nichts anderes mehr.

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0: Du hast eben gesagt, dass die nichts mit dem zu tun haben, die Christusbriefe, was in der Kirche gelehrt wird, mhm. aber ein Teil von dem, also die Bibel, da ist ja nicht alles schlecht dran. Also Liebe und Barmherzigkeit steht ja auch in der Bibel ja, drin, ja. die in der Kirche ja. gelesen wird.
1: Ja.
0: Das ist ja nicht nichts.
1: Nein, das ist richtig. Es ist halt vieles wahr und vieles nicht. Ja? Und Halbwahrheiten können eben sehr irritierend sein und können auch eben in eine Sackgasse führen. Ja, und das ist das, was mit der christlichen Lehre oftmals passiert. Es ist natürlich eine ganz individuelle Geschichte. Jeder ist da, wo er ist. Und es gibt Menschen, die eben durch die kirchliche, christliche Lehre sich sehr erhoben fühlen und auch eine große Hilfe dadurch erfahren. Und so wie die Kirche das Christentum lehrt, hat es eben auch sehr, sehr viel zu tun mit Mitgefühl, Hilfsbereitschaft, Barmherzigkeit, anderen zu helfen. Und das sind alles sehr, sehr positive Dinge, die es vor Christi Geburt so gar nicht gab. Ja, da war einfach eine härtere Zeit auf der Erde. Und seitdem Jesus seine Dinge oder auf der Erde geboren worden ist, gibt es ja ganz viele soziale Einrichtungen, wie Kindergärten, Altenheime und Rotes Kreuz oder was auch immer alles entstanden ist, aus diesem Bedürfnis, hilfreich zu sein. Mhm. Und das ist natürlich positiv. Das ist natürlich positiv. Für mich selber geht es um ein höheres Bewusstsein, wodurch Menschen in die Lage versetzt werden, sich selbst aus ihrer Misere rauszubringen. Mhm. Ja, also da gibt es ja dieses wunderbare Beispiel von dem Menschen, der Hunger hat, ja, und der am Strand sitzt und nichts zu essen hat und jemand kommt vorbei und gibt dem Brötchen und dann hat er was zu essen und hat geholfen und ist dem dankbar und freut sich. Und dann kommt ein anderer vorbei und sagt, ich zeig dir jetzt, wie du fischen kannst. Dann kannst du das selber machen. Und dann bist du frei. Ja, musst du nicht warten, bis dir jemand das gibt. Ja, und das ist so meine Ausrichtung, dass ich den Menschen helfen würde, so wie mir selbst auch geholfen wurde. Und das maßgeblich durch die Briefe, dass ich mir selber helfen kann.

0: Du hast gerade von den Gesetzen des Daseins gesprochen. Mhm. Eine der ersten und wichtigsten Gesetze ist vielleicht Energie folgt der Aufmerksamkeit. Ich glaube, die Tragweite sehen wir oft gar nicht. Ich spreche das ja auch manchmal aus und ich glaube, das haben wir gar nicht auf dem Schirm, wie weit das wirken kann.
1: Ja, ja, ja, es ist sehr, sehr, sehr wichtig, das zu wissen. Wenn man zum Beispiel im Hier und Jetzt aufmerksam ist auf etwas, dann ist das wunderbar. Ja, dann kann die Gegenwart sehr kraftvoll werden. Wenn man aber die Aufmerksamkeit in der Vergangenheit hat, ist es hinderlich, weil die ist ja schon vorbei. Oder die Aufmerksamkeit in der Zukunft hat, dann ja, ist es eben auch noch nicht da. Ja, es ist etwas, was noch gar nicht da ist. Aus dem Jetzt ergibt sich alles. Ja, wenn ich also in der ganz klaren Wahrnehmung bin, im Hier und Jetzt, und aufmerksam bin, sehr aufmerksam, was gerade ist, um mich herum und in mir, dann ist auch meine Energie voll hier. Mhm. Ja, in dem, womit ich gerade bin.
2: 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Reg dich nicht auf. Mach nicht auf die Echauffeuse. Benutz nicht die zwar richtigen Kernsätze und Plakatismen, die von den Kunstmachern, Festspielführern und sonstigen Banausen immer wieder falsch angewandt werden. Sei raffiniert. Arbeite mit denselben Tricks an der guten Sache, die du manchmal selbst bist. Der Zweck heiligt die Mittel, sage ich dir. Sing eine Schnulze und meine, indem du das berühmte Augenzwinkern benutzt, trotzdem was ganz Hartes, Brutales. Hab keine Angst vor der Binsenweisheit.
3: Tu's nicht ohne Liebe, ohne Fantasie. Üb dich im Denken, das ist das Schönste, auch wenn du glaubst, du schaffst es nie.

hast ein Ziel. Du hast auch Glück. Du hast Gefühl. Du hast Geschick. Du hast Talent. Du hast auch Mut. Viel Feuer brennt in deinem Blut. Du wirst berühmt. Du wirst bekannt. Hast gut gemimt im Heimatland. Die reine Freude ist nicht Geldsucht, Ruhm, Wahn. Besinn dich. Fang von vorne an. Spiel mit eigener Freude, schiel nicht auf das Geld, das kommt alleine, denn wenn du Spaß hast, freut sich an dir die ganze Welt.

0: Im Jetzt liegt die Wirklichkeit, hast du gesagt.
1: Ja, weil hier kann ich wirken. In der Vergangenheit kann ich nicht mehr wirken. Und in der Zukunft auch noch nicht. Das kann ich mir nur ausdenken. Ja, aber hier kann ich jetzt aufstehen und den Stuhl von da nach da stellen. Und dann gibt es ein anderes Bild. Hm. Ja, und eine andere Energie.
0: Das erinnert mich natürlich ein bisschen an Eckhart Tolle. Der hat ja auch viele Menschen inspiriert.
1: Ja.
0: Kraft der Gegenwart, jetzt Absolut. Kraft der Gegenwart.
1: Ja.
0: Und ich, also ich sag mal von mir, ich manchmal halte ich das gar nicht aus. Ich weiß gar nicht, was ich soll. Wird unruhig, fange ich an, mich vielleicht am besten abzulenken, weil dann ist es einfach. Dann bin ich von meinen Gefühlen erstmal weg.
1: Ja.
0: Das ist ja nicht, möchte ich ja gar nicht auf Dauer.
1: Nee, ist richtig.
0: Ja. Das ist ja auch, du beginnen ja auch Süchte oftmals. Ist das richtig?
1: Ja. Also eine Sucht ist immer eine Suche. Ja, ich bin in dem Gefühl des Mangels. Etwas fehlt mir. Unheil, nicht ganz. Und dann finde ich scheinbar ein Mittel, was mir hilft, mich besser zu fühlen. Ob das jetzt Kuchen ist oder Rauchen oder Alkohol oder Drogen oder Sexualität oder was auch immer es alles gibt. Ich fühle mich erstmal besser und dann brauche ich es aber immer wieder und immer wieder. Ja. Dieses Gefühl, im Menschen sich besser fühlen zu wollen, das ist im Grunde ein Ruf der Seele. Ja, die Seele ruft uns. Wir haben ganz tief in uns ein Wissen darüber, wie es sich anfühlt, mit der Seele verbunden zu sein. Wir kennen alle von dort, wo wir herkommen, aus dem universellen Bewusstsein, kennen wir dieses Gefühl der Glückseligkeit. Und im Grunde sucht der Mensch sein Leben lang danach, das wieder zu erlangen. Das Problem ist aber, dass wir es durch materielle Dinge nicht erlangen können. Es ist unmöglich. Also kann man sich durch eine Sucht nur zugrunde richten, weil es wird diese Erfüllung nie geben. Ja? Ja. Und da rauszukommen, das geht nur, wenn ich im Hier und Jetzt die Gegenwart konfrontiere, also aushalte. Es geht um ein Aushalten. Ja? Auch Aushalten eines schlechten Gefühls. Ja, weil alles gehört dazu, das Gute und das Schlechte. Es ist letztendlich im Göttlichen alles eins. Und wenn wir immer nur das Gute wollen, uns immer nur gut fühlen wollen, dann lassen wir die andere Seite des Lebens aus. Und das schaffen wir nicht auf Dauer. Es ist nicht der Weg. Es ist nicht die Wahrheit.
0: Gut. Und aus diesem Dilemma können uns die Christusbriefe helfen.
1: Ja. Ja. Ja, weil sie helfen uns, bei uns selbst anzufangen. Ja, nach dem Motto, das ist auch ein Grundgesetz des Daseins, was du säst, das wirst du ernten. Ja, und alleine dieser eine Satz, der kann schon lebensverändernd sein, wenn ich mir den klar mache und den voll erkenne. Also, wenn ich jetzt in den Garten gehe und Sonnenblumenkerne in die Erde stecke, dann kann ich nicht erwarten, dass da Kartoffeln rauskommen. Ich werde dann Sonnenblumen ernten. Mhm. Ja? Und das ist mit allen anderen Dingen im Leben auch so. Also muss ich mir als erstes bewusst werden darüber, was ich gerade für Samen verstreue. Mit meinen Gedanken, mit meinen Gefühlen, mit meiner Ausstrahlung, mit meinen Worten. All das kommt auf mich zurück.

Vielen Dank, liebe Beate, für dieses spannende Interview. Ja, liebe Lüt, also vergesst nicht, auch die Liebe beginnt immer in uns selber und wie wir mit uns umgehen. Insofern noch ein Gruß für alle und jeden und eine angenehme Woche. Für die gerade gelaufene Sendung zeichne ich Satya Wadi alias Roland Leitmeier verantwortlich. Bye, bye.

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1: Moin Moin und herzlich willkommen zu einer neuen Ausgabe von Mara, das Materialhofradio. Schön, dass ihr wieder eingeschaltet habt, denn auch heute haben wir wieder eine extrem bunte Mischung für euch. Verantwortlich für diese Sendung ist Heiko Lübke.
2: Wir sind Michelle und
1: Michi
2: aus dem Medienwerk. Wir starten künstlerisch und reisen zurück in die Vergangenheit und beschäftigen uns mit Frida Kahlo, eine bemerkenswerte Frau zu ihrer Zeit. Wir wollen auch gedanklich mal wieder unsere Koffer packen und eine Reise auf die Insel Langnes machen.
1: Das Wochenende steht vor der Tür. Wir haben gleich zwei Dinge für euch parat. Zum einen einen Filmtipp und einen Serientipp. Es lohnt sich also dran zu bleiben. Positive Nachrichten gibt es auch, denn wir erzählen euch drei gute Dinge aus der letzten Zeit.
2: Wir wissen alle, wie es ist. Es wird gekürzt und gekürzt und noch mehr gekürzt. Darüber werden wir heute sprechen, denn die Kürzung der Psychotherapie sollte uns alle angehen. Denn jeder Mensch kann im Laufe seines Lebens an einer psychischen Erkrankung erkranken. Ihr kennt es doch sicherlich auch. Ihr wollt endlich schlafen gehen und auf einmal fängt euer Partner an, wie ein Sägewerk zu schnarchen. Alle wichtigen Infos kriegt ihr hier bei uns.
1: Unser Kai hat mal wieder Bock, ein Gitarrenspiel einzuspielen. Den Wunsch erfüllen wir ihm natürlich. Und zum Abschluss der Sendung gibt es wie immer eine Lebenslinie und eine Traumreise. Wir vom Mara-Team wünschen euch viel Spaß bei der Sendung. Wir starten die Sendung mit Musik. Hier ist Audio 88 mit Yassin und Marlo. Grosshardt mit dem Titel Besser als morgen.

Sie ist auf Jutebeuteln, Kaffeetassen, Socken und Postern zu finden. Ihre zusammengewachsenen Augenbrauen und die bunten Blumen im Haar kennt fast jeder. Frida Kahlo ist heute eine weltweite Ikone. Aber wer steckt hinter dem bunten Gesicht, das uns von so vielen Gemälden schonungslos ehrlich anschaut? Ich nehme euch mit auf eine Reise nach Mexiko zu einer Frau, die den Schmerz in pure Kunst verwandelte. Schon als Kind wusste Frida, was Schmerzen sind. Mit gerade einmal 6 Jahren erkrankte sie an Kinderlähmung. Ihr rechtes Bein bleibt dünner und kürzer. Doch Frida kämpft, treibt Sport, trotz den Einschränkungen. Bis zum 17.09.1925 in Mexiko-Stadt ist ein schwerer Holzbus kollidiert mit einer Straßenbahn. Mittendrin die 18-jährige Frida Kahlo. Eine eiserne Stange durchbohrte ihr Becken. Es ist ein medizinisches Wunder, dass sie diesen Tag überlebte. Doch ihr Körper ist zertrümmert. Sie ist monatelang ans Bett gefesselt. Aus der puren Verzweiflung und der Isolation heraus bittet sie ihren Vater nach Pinsel und Farbe. Er montiert einen Spiegel an den Baldachin ihres Bettes. Frida sieht sich selbst und beginnt zu malen. Es ist die Geburtsstunde einer der größten KünstlerInnen des 20. Jahrhunderts. Als Frida das Bett wieder verlassen kann, zeigt sie ihre Bilder dem berühmtesten Maler Mexikos, Diego Rivera. Er ist fasziniert von ihrer Kunst und von ihr. 1929 heiraten die beiden. Die Presse spottet. Es ist die Hochzeit zwischen dem Elefanten und der Taube. Er ist riesig und schwer, sie zierlich und zerbrechlich. Es wird eine der turbulentesten Liebesgeschichten der Moderne. Eine Dauerschleife aus extremer Leidenschaft, gegenseitiger künstlerischer Bewunderung und bitteren Verrat. Diego betrügt sie am laufenden Band, sogar mit ihrer eigenen Schwester. Frida schlägt zurück. Sie hat Affären mit Männern und Frauen. Darunter dem russischen Revolutionär im Exil, Leo Trotzig. Sie lassen sich scheiden, nur um ein Jahr später wieder zu heiraten. Sie konnten einfach nicht mit, aber auch nicht ohne einander. In dieser emotionalen Achterbahnfahrt erfindet Frida sich selbst als Kunstwerk. Während europäische Künstler sie in die Schublade der Surrealisten stecken wollten, winkt Frida ab. Sie sagt, ich male keine Träume, ich male meine eigene Realität. Und diese Realität feiert sie mit Stolz. Sie trägt opulente, traditionelle mexikanische Trachten, auch um ihre Kinderlähmung und Unfall gekennzeichnetes rechtes Bein zu kaschieren. Die markante Monobraue rasiert sie nicht weg. Im Gegenteil, sie betont sie mit dem Stift. In einer Welt, die von Männern dominiert wird, weigert sich Frida, dem klassischen Schönheitsidealen zu entsprechen. Sie thematisiert in ihren Bildern Fehlgeburten, Operationen und ihren blutenden Liebeskummer. Tabus, die gab's für sie eher weniger. 1945 stirbt Frida Kahlo mit nur 47 Jahren. In ihrem geliebten blauen Haus in Coyoacán.

In der Rubrik Wissenswertes geht es heute um die Insel Langnes. Langnes ist eine Hallig im Bereich der nordfriesischen Inseln, vor der schleswig-holsteinischen Nordseeküste zwischen den großen Prielen Norderaue und Süderaue. Zusammen mit den östlich angrenzenden Hallig Oland bildet Langnes die gleichnamige Gemeinde Langnes. Beide Halligen sind über eine Schienenverbindung miteinander und dem Festland verbunden. Langnes wurde über die Jahrhunderte kleiner. Vor der Flut von 1825 wurden noch 70 Häuser und 187 Einwohner gezählt. Heute ist Langnes mit einer Länge von etwa 10 Kilometern, einer Breite von bis zu 1400 Metern und einer Gesamtgröße von 956 Hektar die größte der Halligen. Die Hallig ist mit einer Lorenbahn durch das Wattenmeer mit der Hallig Oland und von dort weiter mit dem Festland bei Dagebüll verbunden. Das Übersetzen mit dem Auto und die Nutzung des Autos auf der Insel ist möglich. Allerdings gibt es auf Langnes praktisch nur eine Straße.

zwischen dem Fähranleger und dem Lorenbahnhof mit kurzen Abzweigungen zu den einzelnen Werften. Eine Tankstelle ist nicht vorhanden. Neben der Landwirtschaft oder einer Beschäftigung im Küstenschutz stellt der Tourismus eine wichtige Einkommensquelle der Bewohner dar. Während die Unterbringung auf der Halligen größtenteils in Pensionen oder Ferienwohnungen erfolgt, sind auf der Meierwarft auch Übernachtungen in einem 4-Sterne-Hotel möglich. Hier geht es musikalisch weiter mit der Gruppe Europe und dem Song The Final Countdown.

Verurteilten ist ein epischer Film über einen vermeintlichen Mörder, der jahrelang in einem amerikanischen Knast um seine Würde und das nackte Überleben zu kämpfen hat. Tim Robbins als Hauptdarsteller Andy Dufresne, ein hochintelligenter Bankmanager, liefert eine furiose Leistung in der Hauptrolle ab und der bekannte Charakterdarsteller Morgan Freeman in der Nebenrolle ebenfalls. Beide zeigen unter widrigsten Umständen, was Freundschaft, Hoffnung und der unbedingte Wille zum Überleben bewirken können. Der Film kam Mitte der 90er in die Kinos und floppte ursprünglich total, hat es aber dann durch VHS- und DVD-Verkäufe zu Erfolg und Kultstatus in der Filmwelt gebracht. Widrigkeiten im Leben zu überstehen und aus Krisen gestärkt hervorzugehen und sich auf seine Resilienz zu verlassen, ist sicherlich eines der Hauptthemen und dürfte viele Menschen ansprechen. Die lange Laufzeit vergeht wie im Flug und du bist um ein nervenaufreibendes und inspirierendes Filmerlebnis reicher. Und jetzt kommt Alles anders von Feine Sahne Fischfilet.

gerade habt ihr einen wunderbaren Filmtipp erhalten. Jetzt bin ich dran und muss mit euch über eine Serie quatschen, die mich in letzter Zeit absolut flasht und nicht mehr loslässt. Ich rede von One Piece. Ehrliche Beichte direkt zu Beginn. Ich habe selbst noch gar nicht alle Folgen gesehen. Bei weit über 1000 Episoden ist das ja auch ein echtes Mammutprojekt. Aber wisst ihr was? Das ist völlig egal, denn ich bin jetzt schon ein riesengroßer Fan. Ganz kurz die Story dahinter, wie ich überhaupt dazu gekommen bin. Mein Freund hat mich darauf gebracht. Für ihn war One Piece die absolute Kindheit. Er hat so oft mit leuchtenden Augen davon erzählt, dass ich irgendwann dachte, komm, ich gebe dem Ganzen eine Chance. Und was soll ich sagen? Beste Entscheidung ever. Es ist einfach ein unbeschreibliches Gefühl, die Strohhutbande auf ihrem Weg zu begleiten. Man fängt an zu gucken und schwupps ist man Teil der Crew. Ruffy, Zoro, Nami und Co. sind mir so schnell ans Herz gewachsen. Jeder von ihnen hat seine eigenen Macken, seine eigenen Träume und eine tiefgründige Hintergrundgeschichte. Die Serie schafft eine perfekte Balance. In der einen Minute liegst du vor Lachen am Boden, weil Ruffy wieder irgendeinen Quatsch macht. Und in der nächsten Minute hast du Pipi in den Augen, weil es so emotional und packend wird. Jede neue Insel fühlt sich an wie eine komplett neue Welt. Man fiebert bei jedem Kampf mit und will einfach nur wissen, wie es weitergeht. Mein Fazit, falls ihr bisher einen Bogen um One Piece gemacht habt, weil es so lang ist, vergesst die Episodenzahl. Der Weg ist hier absolut das Ziel. Schnappt euch eure Decke, schmeißt die erste Folge an und lasst euch auf die Grand Line entführen. Ihr werdet es nicht bereuen. Ich habe für euch den Themensong von Anime Allstars, die

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5: Hallihallo an mein Zuhörerteam vom offenen Kanal. Mein diesmaliges Thema ist das Wacken Open Air, das Synonym für Heavy Metal. Das Wacken Open Air ist bis heute das international größte Heavy Metal Festival. Stilisiert wird das Wacken Open Air buchstäblich mit seinen Anfangsinitialen WOA und symbolisch mit einem Stierschädel illustriert. Das Wacken Open Air existiert seit 1990. Zuvor war es eine Kiesgrube, die man als Motorradrennarena nutzte. In Summe umfasst das Wacken Open Air einen Umriss von 240 Hektar, mancher Quellenangaben zufolge jedoch 360 Hektar. Die Konstrukteure waren Thomas Jensen und Holger Hübner. Wobei Jensen wie ich aus Husum stammt und Hübner hingegen beheimateter Hamburger war. Das Anstiftungsduo beschloss die Festivalgründung erst im Vorjahr beim Auswärtsessen. Jensen war bereits Bassist einer Band Skyline, Hübner hingegen Discjockey. Sie waren in etwa gleich alt und treue Freunde. Im Jahre 2019 verkauften sie jedoch 70% ihrer Firma International Concert Service an das britische Superstruct Entertainment. Im selben Jahr beehrte der damalige Ministerpräsident Schleswig-Holsteins Daniel Günther sie mit einem Verdienstorden. Die Besucher- und Bandauftrittszahlen wuchsen von Eröffnung 1990 bis in die Gegenwart kontinuierlich an. Während im Einweihungsjahr die Besucherquote bei 800 Personen pro 6 Bands lag, erreicht das Wacken Open Air inzwischen ein Level von 85.000 Gästen pro 200 Bands. Allerdings transformierte sich das Wacken Open Air von seiner originären Funktion als reines Heavy-Metal-Event zu einem Kult-Event, das bei uns Bürgern lediglich einen Anschaureiz weckt, um die Atmosphäre kennenzulernen, unabhängig von der Musik. Ein relativ geringer Anteil der Wacken-Gäste sind noch reale Metalheads. Allerdings sind die ganzen Nicht-Metal-Hörer zu allermeist lediglich einen Tag dort ansässig. Hierbei erstreckt sich das Festival über 4 Tage. Durch das Wacken Open Air hat sich diese brutale Heavy-Metal-Musik in der Bevölkerung wiederum enorm kommerzialisiert. Während Heavy-Metal in vergangenen Generationen lediglich von eingefleischten Fans verzehrt wurde, hat es sich mittlerweile auf normale Musikhörer ausgedehnt. Ein allgemeiner Glaube des deutschen Publikums ist, dass während lange ausschließlich Heavy-Metal vorherrschte, sich der musikalische Verfügungsrahmen des Wacken Open Airs inzwischen etwas erweiterte. Die Eroberung Schlagerstars wie Heino, Roberto Blanco, Höhner oder auch Otto und die Tatsache, dass reichhaltig Non-Metalheads die dortige Bildfläche betreten, veranlasst die deutsche Bürgerschaft oft zu behaupten, dass das Wacken Open Air kein Heavy-Metal-Festival mehr sei. Diese These ist in meinen Augen ein reines Märchen, weil bereits in Initialjahren Künstler fern des Metal-Universums dort Verwendung fanden und prozentual und ist und bleibt der Kern weiterhin Heavy-Metal. Veranstaltet wird das Wacken Open Air immer am 1. Augustwochenende. Dennoch umschließen seine 4 Tage den Zeitrahmen von Mittwoch bis Samstag. Obwohl es natürlich in der absoluten Hochsommersaison geschehe, regnete es während des Festivals doch häufiger, sodass sich in jenen Jahren die einst grüne Festivalwiese aufgrund der wachsenden Menschenmasse in eine Schlammstätte versank. Die Schlammschlacht gedeiht parallel zu Heavy Metal als weiteres Wahrzeichen des Wacken Open Air.
6: Hallo liebe Leute, und jetzt kommt für euch Chefdenker 16 Ventile in Gold.

Wir hören es immer wieder. Kürzung hier, Kürzung da, Kürzung überall. Es kann nicht sein. Darüber möchte ich jetzt einmal sprechen. Vielleicht kennst du das Gefühl, wenn dir alles über den Kopf wächst, wenn die Tage dunkler werden und einfach jeder Schritt unendlich schwer fällt. Irgendwann nimmst du all deinen Mut zusammen, besiegst diese verdammte Scham und willst dir Hilfe holen. Du greifst zum Hörer, wählst die Nummer einer Praxis und am anderen Ende hörst du nur: Rufen Sie in 6 Monaten nochmal an, vielleicht haben wir dann einen Platz für ein Erstgespräch. Genau das ist für 100.000 Menschen in Deutschland bittere Realität. Schon vor den aktuellen Sparplänen lag die durchschnittliche Wartezeit auf einen Therapieplatz bei mehreren Monaten. Monate, in denen Krankheiten chronisch werden. Monate, in denen Beziehungen zerbrechen, Menschen ihren Job verlieren oder komplett den Lebensmut. Und genau in diesem ohnehin schon kaputten System wird jetzt weiter gekürzt. Das ist nicht nur gesundheitspolitisch ein Desaster, es ist einfach unfair. Schauen wir uns die nackten Zahlen an. Denn der Schmerz der Betroffenen lässt sich auch statistisch belegen. Die Nachfrage nach psychotherapeutischen Behandlungen steigt seit Jahren kontinuierlich an. Krisen, Überlastung und die Tatsache, dass wir endlich offener über mentale Gesundheit sprechen. Dies führt dazu, dass immer mehr Menschen Hilfe brauchen. Zum einen haben wir zu wenig gute Psychotherapeuten in Deutschland, zum anderen gibt es zu wenig Kassensitze. Kassensitze sind die Zulassung, die ein Therapeut braucht, um überhaupt über die gesetzliche Krankenkasse abrechnen zu dürfen. Diese Verteilung basiert auf völlig veralteten Berechnungen, die an der heutigen Realität komplett vorbeigehen. Wenn jetzt Budgetkürzungen stattfinden, Fördermittel für die Weiterbildung junger Therapeuten gestrichen oder die Honorare so gedeckelt werden, dass sich eine eigene Praxis kaum noch rechnet, bricht das System endgültig zusammen. Weniger Geld bedeutet weniger Kapazitäten und das bedeutet noch längere Wartezeiten für deine Freunde und für deine Familie. Und an dieser Stelle müssen wir über Gerechtigkeit sprechen, denn diese Kürzungen treffen uns nicht alle gleich. Wer das Geld hat, zahlt die therapeutische Therapiestunde einfach selbst. Oft so 100 Euro oder noch mehr pro Sitzung. Wer wohlhabend ist, kann sich seine psychische Gesundheit einkaufen. Aber was macht eine alleinerziehende Mutter, die unter schweren Depressionen leidet? Was macht der junge Auszubildende mit einer Angststörung? Sie sind auf das gesetzliche System angewiesen. Wenn diese Systeme zusammengestrichen werden, werden die Schwächsten in unserer Gesellschaft eiskalt im Regen stehen gelassen. Das ist die Definition von sozialer Ungerechtigkeit. Psychische Gesundheit darf kein Luxusgut sein. Jeder Euro, der bei der mentalen Gesundheit gespart wird, kommt uns am Ende doppelt und dreifach teuer zu stehen. Durch monatelange Krankschreibungen, durch teure Aufenthalte in der psychiatrischen Notaufnahme, durch Frühverrentung, wirtschaftlich ist das absolut kurzsichtig. Menschlich ist es sowieso ein Armutszeugnis. Wir hören aus der Politik ständig, wie wichtig Resilienz und Leistungsfähigkeit sind. Aber unsere Gesellschaft kann nur so stark sein, wie die Menschen, die in ihr leben. Es kann und darf nicht sein, dass Menschen ihrer dunkelsten Stunde mit einem "Bitte warten" abgespeist werden. Wir brauchen keine Kürzung. Wir brauchen Kassensitze, mehr Investitionen und eine Politik, die endlich begreift, die Seele kennt keinen Sparkurs. Danke. Musikalisch habe ich für euch Nina Chuba mit dem Titel Tinnitus.

In der Rubrik Gesundheit geht es heute um das Schnarchen. Mit Schnarchen bezeichnet man ein knatterndes Geräusch, das in den oberen Atemwegen eines schlafenden Menschen erzeugt wird. Das normale Schnarchen wird auch als komplimentisiertes Schnarchen bezeichnet und ist in geringer Ausprägung eine Normalvariante ohne Krankheitswert. Mit zunehmendem Alter schnarchen rund 60% der Männer und 40% der Frauen. Etwa 10% der Kinder schnarchen. Bei sehr ausgeprägtem Schnarchen kann es zu einer Verminderung der Sauerstoffversorgung und in der Folge zu einer Störung des Schlafens kommen. Man spricht dann von obstruktiven Schnarchen. Dadurch entsteht dann am folgenden Tag Konzentrationsschwierigkeiten und Müdigkeit. Das Schnarchgeräusch entsteht durch flatternde Bewegungen des Gaumens und des Zäpfchens, zum Teil auch des Zungengrundes und des Rachens beim Atmen. Häufig haben Betroffene keinen erholsamen Schlaf, da die Schnarchzyklen vor allem in den wichtigen Traum- und Tiefschlafphasen vorkommen. In vielen Fällen wenden sich Betroffene zunächst an einen HNO-Arzt. Dessen Aufgabe sollte es zunächst sein, zu erkennen, welche Abschnitte der oberen Atemwege eng sind. Der Erfolg eines operativen Eingriffs ist sehr umstritten. Hier geht es jetzt musikalisch weiter. Und zwar habe ich für euch jetzt hier 25 Years von The Catch.

Wie schon angekündigt, haben wir ein Gitarrenstück von unserem lieben Kai für euch und damit starten wir jetzt durch.

0: Und damit sind wir auch schon wieder am Ende unserer heutigen Sendung von Mara, das Materialhofradio, angekommen. Ich hoffe, ihr konntet aus der heutigen Mischung einiges für euch mitnehmen. Von der künstlerischen Welt der Frida Kahlo und dem Inselfeeling von Langness über unseren Tipps zu Film und Serie bis hin zu den hilfreichen Infos rund ums Schnarchen. Besonders wichtig war uns heute auch der kritische Blick auf die Kürzungen der Psychotherapie. Danke auch für das wunderschöne Gitarrenstück, das uns heute musikalisch begleitet hat. Verantwortlich für die heutige Sendung war Heiko Lübke. Ein riesiges Dankeschön an alle Zuhörer da draußen und natürlich an den OK Kiel. Und vergesst nicht, wenn ihr unsere Sendung nicht verpassen wollt, schaltet jeden Donnerstag von 14 bis 15 Uhr bei uns ein. 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Bevor wir uns jetzt für heute verabschieden, heißt es noch einmal zurücklehnen und entspannen. Wir beenden die Sendung wie immer mit einer Traumreise, die euch sanft aus dem Alltag trägt. Danke fürs Zuhören, macht's gut und bis zum nächsten Donnerstag. Am Ende sind wir alle Menschen mit Ängsten, Träumen, Stärken und Narben. Manche Wege sind leichter, andere voller Hürden. Doch kein Mensch ist weniger wert, nur weil sein Leben anders aussieht. Menschen mit Behinderungen gehören nicht an den Rand der Gesellschaft, sondern mitten hinein. In unsere Freundschaften, unsere Schulen, unsere Arbeit und unsere Herzen. Wahre Menschlichkeit zeigt sich nicht darin, wie perfekt wir sind, sondern darin, wie wir miteinander umgehen. Denn eine Welt wird erst dann wirklich stark, wenn jeder Mensch darin seinen Platz haben darf. Und damit herzlich willkommen zu deiner kleinen Auszeit und eine Reise zu dir selbst. Setze dich aufrecht hin oder lege dich bequem auf den Rücken. Schließe, wenn du magst, deine Augen und nimm einen tiefen, bewussten Atemzug durch die Nase ein und lass ihn seufzend durch den Mund wieder ausströmen. Erlaube deinem Körper, schwer in die Unterlage zu sinken. Spüre, wie die Welt um dich herum langsam leiser wird. Du begibst dich nun auf den Weg nach innen. Dein Atem fließt ganz von allein. Ein ruhiger Rhythmus, der dich trägt. Deine Aufmerksamkeit wandert wie ein sanftes Licht durch deinen Körper. Lenke dein inneres Licht zuerst in deine Füße. Spüre die Erde unter dir. Wandere weiter zu deinen Beinen, deinem Becken, deinem Bauch. Fühle, wie dein Bauch sich mit jedem Atemzug hebt und senkt. Deine Schultern werden weich, dein Kiefer lässt los. Deine Augenlider ruhen entspannt. Du bist ganz bei dir. Du bist an deinem sichersten Ort in deinem Körper. Während du so in dir ruhst, lasse diese Sätze wie kleine Samenkörner in dein Herz sinken. Spüre die Wahrheit in ihnen. Ich bin genau hier. Ich bin sicher und ich bin genug. Ich achte auf meinen Körper als mein wertvolles Zuhause. Ich erlaube mir einfach zu sein, ohne etwas zu leisten. Ich vertraue mir und meiner inneren Kraft. Ich bin gut, wie ich bin. Ich muss mich für niemanden ändern. Atme noch einmal tief ein und lasse diese Sätze wirken. Bleibe für einen Moment in der Stille. Spüre das angenehme Gefühl, mit dir selbst verbunden zu sein. Du trägst diese Ruhe in dir. Sie ist jederzeit abrufbar. Wenn du bereit bist, komme langsam im Hier und Jetzt an. Bewege sanft deine Finger und Zehen. Atme noch einmal tief ein und aus. Strecke dich vielleicht ein wenig und öffne erst dann, wenn du dich bereit fühlst, deine Augen. Danke, dass du dir diese kurze Auszeit für dich genommen hast.
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Hallo, einen schönen guten Tag und herzlich willkommen zur Tonstunde am Donnerstag. Mein Name ist Dirk Klassen. Ich freue mich, dass Sie eingeschaltet haben. Heute ist der 21.05.2026. Ich war jetzt 2 Wochen nicht hier und ich habe Ihnen in der Sendung vorher versprochen, dass ich eine Sprachreise mache, eine Sprachausbildung, mich da aufbessern lasse, damit ich mich nicht so oft verspreche in dieser Sendung. Hat aber nicht funktioniert. Ich musste die Reise absagen, war im Prinzip schon ausgebucht. Wir sind dann 2 Wochen in Griechenland gewesen und das war auch sehr, sehr schön. Da erzähle ich Ihnen vielleicht nachher ein bisschen etwas dazu. Den Anfang der Sendung macht wie immer eine Single vom Schallplattenspieler zu meiner Rechten. Die habe ich vorhin schon mal durchgehört, da ist sie nicht gesprungen. Ich hoffe, es bleibt, wenn ich sie jetzt gleich spiele, auch dabei. Es ist die Single High on Emotion von Chris de Burg. 1984 hört er das Stück aus dem Album Man on the Line ausgekoppelt. Wenn Sie die LP mal in der Hand haben, da brüllt Ihnen praktisch Licht aus dem Telefonhörer an. Jetzt würden sich die jüngeren Hörer, wenn es denn welche gäbe, fragen, was ist ein Telefonhörer? Aber belassen wir es dabei. Hier ist Chris de Burg.

0: Und wenn Sie eingeschaltet haben und sich jetzt fragen, was knistert da an der Musik so, heute ist doch alles digital, das sollte viel besser sein, dann kann ich Ihnen sagen...
1: Sie haben die richtige Wahl getroffen.
0: Gar keine Frage, das war nämlich eine Schallplatte. Aber jetzt habe ich etwas, das hoffentlich nicht knistert und springt, weil es nämlich so aus dem Rechner kommt. Eine Single auch aus den 80ern. Und davor wollte ich ganz gern noch erzählen, ich habe mir ja so einen Zettel gemacht mit Dingen, wie ich so bin. Ich bin ja ein wenig vergesslich in meinem Alter, dass ich immer gedacht habe, ich hätte Humor, aber auf dem Hinflug und auf dem Rückflug mit den Fluggesellschaften nach Kreta und zurück, da stellt man fest, dass man eigentlich keinen Humor hat. Denn wenn in dem Sitz, also auf der Rückseite des Sitzes vor allem diese ganzen Dokumente sind, was zur Sicherheit gehört, was die so verkaufen wollen, und dann noch eine Spucktüte und auf dieser Spucktüte steht Hello again. Dann denke ich immer, das kann sich eigentlich gar keiner ausdenken. Finde ich richtig, richtig gut. Und ich glaube, mich zu erinnern, weil ich ja eben die Single am Anfang der Sendung gespielt habe, dass ich die B-Seite der Single Vamos alla Playa des italienischen Musikduos Ricciera auch mal zu Beginn einer Sendung gespielt habe. Die als One-Hit-Wonder bezeichnete Musikkombo hatte jedoch im Jahr 1983 noch einen weiteren Hit. No Tengo Dinero stammt auch vom Album mit dem Namen der Band. Und für Sie und mich habe ich heute mal, und Sie kennen mich, ich mag's gerne, die Extended-Version dabei.

Und nun bin ich in der glücklichen Lage, mal wieder einen Musikwunsch erfüllen zu dürfen. Mitgebracht habe ich diesen aus dem bereits eben erwähnten Aufenthalt auf der Insel Kreta. Meine Frau und ich waren dort im Hotel Irida in Chania untergebracht. Und das Haus war schon klasse. An der Rezeption arbeitete neben anderen Kolleginnen eine Dame, die vor nunmehr 30 Jahren aus Hamburg ins schöne Griechenland ausgewandert ist. Und da mein Englisch nicht so gut ist, war das echt klasse, die Ausflugsempfehlungen auf Deutsch zu erhalten. Auch kam es, dass wir das eine oder andere Mal einfach so an der Rezeption ins Gespräch kamen. Naja, und weil ich dann immer mal erwähne, dass ich versuche, wöchentlich was mit Radio zu machen, habe ich das auch Frau Tsugarakis erzählt und gleich einen Musikwunsch mit auf den Weg bekommen. Der britische Singer-Songwriter Giovanni Edgar Charles Gialetto Savoretti hat, so meine ich mich zu erinnern, in dieser Sendung noch nicht aufgespielt. Und umso mehr wird es Zeit, dem Künstler mit der Reibeisenstimme mal zu spielen. Frau Tsugarakis äußerte den Wunsch, den Titel Breaking the Rules vom 2012 erschienenen Album Before the Storm hören zu wollen. Allerdings gerne in der Akustik-Live-Version. Dieser stammt von seinem Konzert in Genua. Am 6. September 2022 spielte Jack Savoretti dort im Teatro Carlo Felice und mit den besten Grüßen nach Chania. Ich weiß, ich habe alles falsch ausgesprochen. Breaking the Rules, Jack Savoretti.

Ein Künstler, von dem ich sicherlich öfter mal was in der Sendung spielen könnte. Jack Savoretti mit Breaking the Rules. Wir sind am ersten Tag, als wir dort ankamen, vor 2 Wochen von einem Taxifahrer abgeholt worden vom Flughafen. Und der hat auf der Fahrt uns Empfehlungen gegeben, wo man denn so essen kann und wo man hingehen kann. Mit mehr oder weniger Händen und Füßen Englisch geredet. Und ja, wie soll ich das erzählen? In Griechenland fahren die anders Auto als hier. Ich weiß nicht, ob sie schon mal da waren. Geschwindigkeitsbegrenzungen werden so überhaupt nicht beachtet und während der Fahrt WhatsApp zu schreiben oder auch zu lesen spielt gar keine Rolle, das kann man alles machen. Rollerfahrer überholen einen an der Ampel, wenn man steht, rechts und links, das ist alles ziemlich eng. Und, was soll ich sagen, ich bin selber fast eine Woche Auto gefahren, das ist so etwa, als hätte man, wenn Sie mir den Ausdruck erlauben, mit dem Grizzly gerockt. Das ist 15 Minuten Autofahren und ich war durch mit dem Thema, weil wir doch auffallen, wenn man aus Deutschland kommt oder wahrscheinlich auch aus anderen Ländern. Wenn man sich da an die Geschwindigkeiten hält und an rechts vor links und solche Dinge, wird man im Prinzip erstmal nur blöde angeguckt. Wir haben da im Radio mehrere Sender gefunden im Auto. Die spielen alle irgendwie griechische traditionelle Musik. Und einen Sender gibt es auf der Insel, der ist nicht überall empfangbar. Der hat ein wohl ziemlich kleines Sendegebiet, ähnlich wie Kiel FM, der im terrestrischen Bereich ja auch nur ganz knapp über Kiel hinausreicht, wenn man dann ganz gutes Wetter hat. Dieser Sender heißt Easy FM und hat im Prinzip keine Moderation. Ich glaube, das ist nur Werbung. Das, was gesprochen wird, verstehe ich ja auch nicht, aber es klang wie Werbung. Aber ich habe in 3 Tagen alle Alben von Modern Talking durchgehört. Die mögen Modern Talking total gerne. Und da ist ab und an auch mal Madonna oder dies oder das gelaufen. Und da nochmal Rick Astley, also Dinge zum Mitsingen. Nicht für jeden Hörer hier, was sie aber überhaupt nicht gespielt haben. Und das fand ich sehr, sehr schade. Das ist Samantha Fox. Das kennen die anscheinend nicht. Und da habe ich gedacht, das mache ich dann heute mal wieder für sie. Sie wissen, ich spiele ab und zu ganz gerne mal Samantha Fox. Und ich habe eine Schallplatte mit, ist eine Maxi-Single, wie sich das so gehört, 7 Minuten lang. Das ist die Nothing's Gonna Stop Us Club-Mix-Version von Stock Aitken and Waterman. Und viel Vergnügen.

Wenn man so wie ich Jahrgang 1972 ist, dann kommt das durchaus vor, dass das Gehirn oder der Kopf langsam wie so ein Sieb wird. Also ich finde meine Schlüssel noch nicht im Kühlschrank, aber das kann ja alles noch kommen. Und insofern habe ich dann mir irgendwann mal auf den Zettel geschrieben und lese das auch jede Woche, wenn ich sende, dass ich die E-Mail-Adresse zur Sendung ganz gerne mal durchsagen möchte, weil ich mich natürlich freue, wenn Sie mir schreiben. Kritik, Lob, gut, da wird nichts kommen, aber was auch immer, schreiben Sie mir gerne, dann kommunizieren wir ein wenig. Ich schaue doch echt nicht jede Woche rein, weil eigentlich kaum jemand schreibt. Deswegen trauen Sie sich, ich sage die Adresse gerne nochmal. Sie lautet ton-stunde@gmx.de. ton-stunde@gmx.de. Und das nun folgende Lied hat der britische Künstler Elton John, und da kommen wir wieder zum Geburtsdatum, bereits im Jahr 1972 auf seinem Album Honky Tonk Chateau veröffentlicht. Honky Chateau, so heißt das jetzt. Also der Sprachkurs, den muss ich dann wohl wirklich doch nochmal machen. Somit ist auch dieser Song schon 54 Jahre alt und hat dennoch nichts, ja, das nicht das Zeug dazu, den Hörer zu ermüden. Vor großem Publikum spielte Sir John seinen Titel im Jahr 1985 im Rahmen des Live Aid Konzertes. Die legendäre Musikgroßveranstaltung ist bis heute eines der Konzerte mit der größten Anzahl an erreichten Menschen und sie klingt bis heute nach. Es ist nachzulesen, dass damals ein Rekordspendenbetrag von knapp 220 Millionen D-Mark gesammelt werden konnte. Dieser wurde nach Wunsch der Initiatoren der Hungerhilfe Afrika zur Verfügung gestellt. 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

Bei so etwas habe ich immer das Gefühl, ich müsste mit der Muppet Show anfangen und Kermit Applaus, Applaus, Applaus rufen hören. Das war Elton John, Rocketman, eine Aufnahme aus dem Jahr 1985. Und selbstverständlich habe ich, wie in jeder Woche, hätte ich fast gesagt, in jeder Sendung, muss ich sagen, so oft bin ich ja gar nicht hier, es sind mehr Ausfälle als sonst was dabei, ein Lied für Sie übersetzt. Ein Titel, wenn Sie das Musical dazu nicht gesehen haben oder den Film bestimmt nicht drauf kommen, aber es ist trotzdem schön, Sie können es ja mal versuchen. Der Name des Hauptprotagonisten kommt auch gleich im ersten Satz vor. Vielleicht geht Ihnen da ja ein Licht auf. Ich weiß, dass Seymour der Größte ist. Und doch bin ich mit einem Halbsadisten zusammen. Ich habe ein blaues Auge und mein Arm ist in Gips. Aber trotzdem, dieser Seymour ist ein Süßer. Und selbst wenn nicht, er besitzt innere Schönheit. Und ich träume von einem Ort, an dem wir endlich zusammen sein können. Eine Streichholzschachtel nur für uns, mit einem Zaun aus echtem Maschendraht, auf der Terrasse draußen ein Grill, eine Spüle mit Abfallzerkleinerer. Ein Trockner, eine Waschmaschine und eine Bügelstation in einem Reihenhaus für uns beide irgendwo im Grünen. Er harkt und stutzt das Gras, liebt es zu mähen und Wildkraut zu jäten. Meine Kochkünste sind denen von Betty Crocker gleich und ich sehe aus wie Donna Reed. Auf den Möbeln liegen Plastikschoner, um sie ordentlich und sauber zu halten. Die Luft duftet nach Pinienreiniger irgendwo im Grünen. Nach dem Abendessen, welches tiefgefroren war, und unserer Zeit zu Bett zu gehen, so gegen 8:45, kuscheln wir uns zusammen und schauen auf unserem gewaltigen 12-Zoll-Fernseher Lucy an. Ich bin seine Dezemberbraut. Er ist Vater. Er macht es richtig. Unsere Kinder spielen Howdy-Doody, während die Sonne im Westen versinkt. Ein Bild, so wie aus einem Magazin mit Namen Schönere Häuser und Gärten. Weit weg von Skid Row. Ich träume davon, dass wir an einen Ort irgendwo im Grünen gehen. Das Original des 1986 neu verfilmten Musicals The Little Shop of Horrors stammt aus dem Jahr 1960, damals noch innerhalb kürzester Zeit für sehr wenig Geld auf Zelluloid gebannt, erfreut sich die Geschichte des armen Seymour Cralboyne, der mit einer Pflanze verheerendes Unheil über seine Nachbarschaft bringt, heute größter Beliebtheit. Neben dem Remake mit Rick Moranis und Alan Green in den Hauptrollen ist das Thema auch seit Jahren auf den Bühnen der Welt als Musical-Aufführung zu sehen. Der heute für Sie übersetzte Titel Somewhere That's Green wird von der Protagonistin Audrey gesungen, welche im Film von Alan Green gespielt wird. Der Song offenbart ihre Leidenschaft für den mittellosen Seymour, der unter sklavenartigen Verhältnissen im Blumenladen von Mr. Maschnick arbeitet. Und wie Sie leider auch gleich hören werden, hat die Platte schon sehr, sehr gelitten. Wenn sie springt, drücke ich die Nadel einfach ein bisschen weiter. Ich wünsche Ihnen trotz aller Knackser und Knisterer jetzt viel Vergnügen.

Musik aus dem Jahr 2015, das war Maya Sona Jobaret. Die wurde 1983 in London geboren und stammt jedoch aus einer Familie, die sich beruflich den Künsten gewidmet hat. Sie beherrscht perfekt das Spiel auf der 21-seitigen Kora und seit ihrem 4. Lebensjahr macht sie Musik und hat bis heute mit den weltbesten Orchestern zusammengearbeitet. Ich habe dieses Lied Gambia für sie herausgesucht, weil einer meiner Hörer, Martin, ich erwähne ihn ab und zu mal, zum Zeitpunkt auf einer Reise in Afrika unterwegs ist. Und ich sehe in seinem Status, ich kann ihn auf einem sozialen Netzwerk sehen, immer so schöne Bilder. Er war dann unter anderem auf einer Safari auf dem Tafelberg, Swasiland, ganz tolle Sachen. Er hat immer einen Status, der aus 25, 28 Bildern besteht und es ist jedes Mal eine Freude. Für den Fall, dass er jetzt irgendwo zuhören sollte, gehen die allerbesten Grüße natürlich raus und vielleicht sprechen wir uns nächste Woche und dann höre ich mir einfach mal an, was es da so richtig gegeben hat. Nächste Woche ist gut, denn nächste Woche hat nur 4 Tage, diese für mich auch, denn morgen geht's nach Frankfurt. Wir sind mehr oder weniger Besitzer von Karten für das Konzert von Metallica, was in Frankfurt stattfindet. Diese Tour, die sie augenblicklich machen, die immer über 2 Tage geht. In dem Fall ist es Freitag und dann nochmal am Sonntag. Ich bin da sehr gespannt drauf. Und aus diesem Grund möchte ich zum Ende der Sendung jetzt auch als letztes Lied für die Tonstunde ein Stück von Metallica spielen aus dem Jahr 1983 vom Album Kill 'Em All. Ich habe da eine Schallplatte aufliegen. Ich hoffe, die kann man einigermaßen hören. Die ist auch schon ein bisschen kaputt. Das Stück heißt Metal Militar und Militia. Ich kann das schon wieder nicht aussprechen. Es wird Zeit, dass Feierabend ist und ich glaube, ich mache dann auf der Fahrt dahin doch nochmal einen Sprachkurs. Verzeihen Sie mir das, aber Metallica kann man auf jeden Fall immer hören.

0: wenn Sie mir noch erlauben, diese eine Anekdote aus dem Urlaub zu bringen in dieser Radiosendung. Auf dem Hinweg, meine Frau hatte ein Band um ihren Koffer vom Hamburger Sportverein und auf dem Hinweg ist dieses Kofferband weggekommen. Das ist in Chania auf Kreta einfach nicht mehr mit angekommen. Wir vermuten mal, dass irgendein argwöhnischer Fan in Frankfurt da vielleicht hingelangt hat, aber das ist nur so eine Vermutung. Und im Prinzip auch nur ganz kleiner Schaden, denn auf dem Rückweg ist mein Koffer gar nicht mehr mit angekommen. Der ist in Hamburg nicht auf dem Gepäckbank gelandet, obwohl ich gesehen habe, wie er vor Ort auf Kreta verladen wurde. Man muss das Positive an der Sache sehen. Insofern hat man einfach weniger Wäsche zu waschen. Und das soll es dann auch schon wieder gewesen sein für diese Woche. Ich sage gerne nochmal die E-Mail-Adresse zur Sendung, die lautet ton-stunde@gmx.de. Und jetzt weiß ich auch, warum ich das Stück von Metallica nie richtig aussprechen kann. Das funktioniert eigentlich gar nicht. Immer wenn ich es spätestens höre, denke ich nämlich an Filtertüten, weil die ja Melitta sagen, so wie der Hersteller, aber Werbung darf ich ja gar nicht machen. Und über solche Sachen stolper ich dann immer wieder, deswegen vielleicht mal irgendwie einen Spendentopf aufmachen für einen Sprachkurs für mich oder sowas. Wie rede ich richtig im Radio? Trotzdem sehr freundlich von Ihnen, dass Sie trotz all dieser Holpersteine und Stolpersteine, die ich so einbaue im Rahmen dieser einen kurzen Stunde, dranbleiben. Und wenn Sie mögen, und ich muss ja sagen, wenn ich es schaffe, dann hören wir uns gerne am 28.05. wieder. Ich versuche es einfach mal, das wäre nächste Woche Donnerstag. Kann ich dann ein bisschen was aus Frankfurt erzählen, welches Gepäck da wieder nicht mitgekommen ist oder was auf dem Konzert so los war? Und ich weiß, es nervt, aber ich sage die E-Mail-Adresse zur Sendung doch nochmal. Das ist ton-stunde@gmx.de, denn wenn ich ganz, ganz, ganz viel Glück habe, dann bin ich heute in Griechenland gehört worden. Oder auch nicht. So, jetzt nehme ich das Lächeln wieder raus aus der Stimme, mache ein grantiges Gesicht, wenn das hier vorbei ist, fahre nach Hause und ja, lass das so durchlaufen am Wochenende. Haha, sehr witzig. Schön, dass Sie dabei waren. Und gestatten Sie mir, wie in fast jeder Sendung zum Ende hin noch sagen zu lassen:
1: Ein Glück, morgen ist Freitag.
0: Das Wetter soll besser werden. Genießen Sie das Wetter, machen Sie das Beste draus. Haben Sie ein schönes Wochenende, wenn es soweit ist. Und bleiben Sie gesund, vielleicht bis nächste Woche. Vielen Dank und auf Wiederhören.

Moin und herzlich willkommen zu einer brandneuen Ausgabe der Pandora's Box hier auf Kiel FM. Auch heute geht es um neue Alben aus dem weitläufigen Bereich der Rockmusik und ich habe mir neuerdings auf die Fahnen geschrieben, weniger Alben in einer Sendung vorzustellen, die dafür dann aber ausführlicher. So ist es doch leichter, sich einen besseren Eindruck zu verschaffen, auch wenn wir in einer hektischen und schnelllebigen Welt leben, in der oft nur noch der Moment zählt oder, um es mal auf die Musik zu übertragen, der einzelne Song. Auf dem Debütalbum der Band oder des Projektes The Sideshows gibt es davon gleich 9. The Sideshows sind eine Zusammenkunft dreier Musiker, namentlich Rich Regany, Simon Maxwell und Sammy Jaffa, den man von den Hanoi Rocks kennt. Und die finnischen Glam-Metaller sind auch eine gute Referenz, wenn es darum geht, die Musik der Sideshows zu beschreiben. Doch hört selbst, hier kommen The Sideshows mit den Songs Brand New und Not Sorry.

The Sideshows waren das mit den Songs Brand New und Not Sorry vom gleichnamigen Debütalbum des Trios, das seit Mitte April auf dem Markt ist. Bekanntestes Gesicht der Band ist wohl Sammy Jaffa, der bereits in den 80ern den Vierseiter bei den Hanoi Rocks zupfte und aktuell auch in der Band des Hanoi Rocks Frontmanns Michael Monroe aktiv ist, dessen aktuelles Werk Outer Stellar ich euch in einer meiner letzten Sendungen vorgestellt habe und das bei euch auf gute Resonanz stieß. Doch zurück zu den Sideshows, die an Coolness und Kick-Ass-Attitüde kaum zu überbieten sind, was aktuelle Veröffentlichungen angeht.

Rich Regani, Simon Maxwell und Sammy Jaffa waren das, die sich The Sideshows nennen, mit den Songs Say Goodbye, On a Night Like This und soeben verhallte This Could Be Everything vom kürzlich veröffentlichten Debütalbum dieser coolen Band, muss ich wirklich sagen. Aufgenommen wurde das Album auf der Baleareninsel Mallorca, wo Sänger und Gitarrist Rich Regani ein kleines Aufnahmestudio besitzt. Ihren Hotspot haben die Musiker alle in London, aber bei angenehmen Temperaturen und Sonnenschein und einem vermutlich kühlen Getränk macht es doch mehr Spaß, der Arbeit nachzugehen. Ich komme nun zu Galia Wolt, eine in Brüssel geborene Bluesrock-Sängerin und Multi-Instrumentalistin, die kürzlich ihr sechstes Album Burn the House Down veröffentlichte. Nachdem sie sich zunächst an Europa und dann im Süden der USA als Straßenmusikerin verdingte, wurde sie Sängerin in der Band Johnny Mastro and Mama's Boys, deren 2017er Album Let the Demons Out den ersten Platz im Louisiana Roots Music Report erreichte. Das erweckte auch das Interesse des deutschen Blues-Impressarios Thomas Ruf, der Galia Wolt fortan unter seine Fittiche nahm, eine Zusammenarbeit, die bis heute anhält. Wir hören Galia Wolt mit den Songs Lucifer's Grip und dann im Anschluss den Titelsong des neuen Albums Burn the House Down.

Gallia Vault hörten wir mit den Songs Lucifer's Grip und dem Titelsong ihres neuen Albums Burn the House Down. Burn the House Down ist kein Aufruf zur Brandstiftung, sondern die innere Überzeugung, mit der Kraft und Leidenschaft dieses Albums ein Feuer zu entwickeln, das die Hörer vor Freude brennen lässt. Ehrlichkeit ist etwas, das mich immer anspricht, sagt Gallia. Oft machen Bands Musik für ihre Fans oder um sich einem bestimmten Genre anzupassen. Ich glaube, wenn man Kunst für sich selbst macht, wenn es sich richtig anfühlt, wenn man sich dabei wohlfühlt, dann kommt das auch rüber. Die Leute werden es mehr schätzen, weil es echt ist. Es ist man selbst. Burn the House Down wurde mit einer kleinen Band, Schlagzeuger Chris Powell, Bassist Brian Aaron und Gitarrist J.D. Simo in einem einzigen Raum während einer zweitägigen Session aufgenommen. Die Zusammenarbeit mit Simo war für sie eine Gelegenheit, zu ihren Wurzeln zurückzukehren und die Ecken und Kanten zu akzeptieren, die schon immer Teil ihrer Lieblingsmusik waren. Ich vergleiche J.D. gerne mit einem Fotografen, erklärt sie. Er fängt einen Moment, eine Energie ein und all diese Actionaufnahmen werden in eine Platte übersetzt. Wir haben nur ein paar Takes von jedem Song gemacht. Es ist roh, es ist echt, es ist einfach. Es geht nur um Spontanität und Gefühl.

den River Song und Mine, zwei Songs von Gallia Wolt von ihrem neuen Album Burn the House Down, hörten wir hier in der Pandora's Box auf Kiel FM. Burn the House Down, ein exzellentes Roots-Rock-Album von der als Gallia Volte geborenen Belgierin, die mit 11 anfing, Gitarre zu spielen und sich nach und nach viele weitere Instrumente draufschaffte. So ist sie beispielsweise auf ihrem Album One Woman Band, das 2021 erschien, einzig und allein für die Instrumentierung zuständig. Der Produzent und zweite Gitarrist ihres aktuellen Albums, J.D. Simo, ist trotz seiner erst 41 Jahre ein erfahrener Produzent und Ausnahmegitarrist, der aber ein Gespür dafür hat, die Songs als solche ins rechte Licht zu rücken und sich nicht selbst zu sehr in den Vordergrund zu drängen. Auf dem Cover des Albums steht schließlich immer noch der Name Gallia Wolt, die wir abschließend mit zwei weiteren Songs hören werden, Let Your Hair Down sowie Where Do We Go?

Gallia Volt war das abermals mit den Songs Let Your Hair Down und Where Do We Go vom neuen Album Burn the House Down. Für Rootsmusikliebhaber sicher eine Empfehlung. Pete Ham war eine tragische Figur des Rock'n'Roll. Der Waliser wurde bekannt als Sänger und Gitarrist der Band Badfinger, die bereits Mitte der 60er Jahre gegründet wurden, aber nie wirklich den großen Durchbruch schaffte, was sicher auch daran lag, dass ihr Manager Stan Polley die Band durch Veruntreuung in große finanzielle Schwierigkeiten brachte, was unter anderem dazu führte, dass sich Pete Ham am 23. April 1975 im Alter von 27 Jahren das Leben nahm. Pete Ham wurde nicht vergessen und demnächst erscheint ein Tribute-Album mit Songs von ihm, die nur als Home-Demos aufgenommen wurden, niemals mit der Band Badfinger. Die Protagonisten des Tributalbums namens Just Look Inside the Cover, Songs of Pete Ham, sind weitgehend unbekannt, zumindest mir, aber das sagt ja nichts über ihre Fähigkeiten und musikalische Qualität aus. Wir hören zunächst Mary Carson mit Dawn und dann Jeff Allen Ross, der The Day Begins vertont hat.

Aus dem Pete Ham Tributalbum Just Look Inside the Cover, Songs of Pete Ham, hörten wir die Songs Dawn und The Day Begins. Pete Ham, den kein geringerer als Paul McCartney als außergewöhnlich guten Songwriter bezeichnete. Tragischerweise lebt Pete Ham seit über 50 Jahren nicht mehr. Ich erwähnte es bereits, Veruntreuungen des Managers seiner Band Badfinger führten die Band und natürlich auch Pete Ham persönlich in eine ausweglose finanzielle Lage, die dazu führte, dass er sich am 23. April 1975 in seiner Garage erhängte. Ungefähr einen Monat später kam seine Tochter Petera zur Welt, die ihren Vater nie kennenlernen konnte. Eine weitere tragische Geschichte. Im November 1983 nahm sich der Sänger und Bassist von Badfinger Tom Evans im Alter von 36 Jahren, genauso wie Pete Ham, durch Erhängen das Leben. Er hatte viele Jahre erfolglos vor Gericht darum gekämpft, an den Einnahmen aus seinen Songs beteiligt zu werden. Das Geld war irgendwo bei den beteiligten Plattenfirmen und Managern regelrecht versickert. Auch folgender Song stammt aus der Feder von Pete Ham, A Little Bit of Rock'n'Roll, interpretiert von Mick Harrison. Erwartet keinen harten Rock'n'Roll, sondern, wie der Titel es schon sagt, nur ein wenig. Pete Ham war eher ein Pop- und Folkrocker und die Bewunderung von Paul McCartney ihm gegenüber beruhte auf Gegenseitigkeit.

Das war A Little Bit of Rock'n'Roll aus der Feder von Pete Ham, vorgetragen von Mick Harrison vom Pete Ham Tributalbum Just Look Inside the Cover, Songs of Pete Ham. Ich komme am Ende der Sendung zur Rubrik Geburtstagskind des Tages und das ist Stan Lynch, der heute 71 Jahre alt wird. Stan Lynch war 18 Jahre der Drummer der Heartbreakers, der Band von Tom Petty, und wurde nach seinem Ausstieg 1984 ein begehrter Session-Drummer für viele Größen der Szene. Namen wie Bob Dylan, Jackson Browne oder auch die Eagles stehen dafür exemplarisch. Wir hören gleich noch Tom Petty and the Heartbreakers mit dem ultralässigen Breakdown vom 76er Debüt der Band, bei dem Stan Lynch auch schon dabei war. Zuvor erkläre ich aber noch die Sendeverantwortlichkeit, die abermals in den Händen von Robert Hohensee aus Kiel lag, und bedanke mich für euer Interesse. Mit einer neuen Donnerstagnachmittagsausgabe bin ich am 3. Juni wieder für euch da. Die aktuelle Sendung könnt ihr euch am Freitag, den 29. Mai ab 20 Uhr hier bei Kiel FM abermals zu Gemüte führen. Tschüss und macht's gut.

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Das Wetter für morgen Freitag, den 22. 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Morgen an Freitag geht der Tundel diesig los, danach wechselt sich Sonnenschein und Wolken ab. Dat blifft meistendeels drüch, bloß af und to giftet mal korte, schwacke Schuhen. De Höchstwerten liegt bi 21 Grad in Leck und klattert bett ob 25 Grad in Arnsburg. Ob de Inseln und direkt an de See wart dat und bi Sömentein bi 20 Grad warm. Dort ho weit ein schwacken, tundel mortigen Wind ut westliche Richten. De wiederen Wetteraussichten. An Sonnabend schient fehlte Sünn und dort trägt bloß ein paar lockere Wolken über den Häfen. Man lauter wart de Gefahr für Schuhen und Gewittergrötter. De Temperaturen stiegt ob maximal 23 bis 28 Grad, an de See sind dat 18 bis 22 Grad. De Wind weit tundel mortig und böig und dreit von Südost ob Südwest bis West.

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2: 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Irgendwo hier vor Ort oder besorgen auch die Enkel den Dörper und kicken, was da vor Ort los ist. 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Und da freuen wir uns, die Leute das nicht zu bringen.
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3: Wir haben Besuch von Benjamin Abel und Peter Stoltenberg. Da freut wir uns über. Das ist schön, dass wir hier mal so lange miteinander schnacken können über verschiedene Themen. Fehl haben wir natürlich auch über Plattdütsch schnackt. Plattdütsch ist hier bei uns auf der Halfinsel noch richtig fehl durch. Also Eiderstedt ist Plattdütschland und dort sorgt wie als Heimatbundlandschaft Eiderstedt natürlich dafür, dass das auch so bliff.
1: Das finden wir natürlich bannig gut. Also, eins kann hören, der Vereinsdialog, ob Eiderstedt, wäre ein Erfolg. Wenn Juno also zuhört habt und auch zu einem Mortenverband von der SHHB hört und auch gern mal mit den Chefs in Gespräch kommen wird, dann könnt ihr sich über ein Online-Formular bei der SHHB bewerben. 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
0: Und wenn jemand mit uns von Lud und Düdlich in Dialog kommen wollt, dann schrift einfach in E-Mail an plattform@heimatbund.de.
1: Wie und das gesamte SHHB-Team freut uns. Das wäre das für heute mit unser Senden. Schaltet morgen gern Weller in, wenn das Weller Lud und Düdlich-Tiet ist.
0: Bett morgen.
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0: Ja, herzlich willkommen zum Kielfunk. Wieder pünktlich auf die Minute oder Sekunde. Nein, naja, Minute sagen wir mal. Genau. Ja, heute haben wir gar kein bestimmtes Thema. Natürlich ist dabei THW-Nuss und natürlich Fußball. Ja, genau. Ansonsten, ja, da reden wir einfach mal so Quatschkram, ne?
1: Genau.
0: Und jetzt machen wir warum wieder. Nicht? Ja. Auch nicht. Ja, genau. Sandra ist natürlich auch wieder dabei.
2: Ja, ich grüße hiermit die Sandy und die, Lisa, genau, fiel mir jetzt gerade nicht ein, aus der Brücke. Herzlich willkommen.
0: Genau. Ja, dann machen wir erstmal Musik und dann schauen wir weiter, ne?

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Ja, und in Eckernförde sind die Sprottentage wieder unterwegs. Das heißt, vom 22., also morgen, bis Montag sind die Sprottentage. Da kann man mit dem Riesenrad fahren und genau 10 bis 18 Uhr. Und da sind einige Buden aufgebaut. Da kann man dann ein bisschen rumlaufen und was essen, was trinken. Genau, wenn ihr Lust habt, geht doch einfach mal hin.

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1: Handball News und THW Kiel News. In der Nationalmannschaftswoche ist die deutsche Auswahl letzte Woche zweimal in Testspiele auf die dänische Nationalmannschaft getroffen.
0: Im ersten Spiel am letzten Freitag in Kopenhagen unterlag Deutschland mit 28 zu 36 Toren.
1: Das zweite Spiel fand am letzten Sonntag in Kopenhagen

0: errichtet habe, geht es am kommenden Sonntag für die THW-Kiel-Spieler zu einem Bundesliga-Auswärtsspiel.
1: Um 16.30 Uhr sind die Zebras im Wuppertal gegen den Bergischen HC gefordert.
2: Hey, das hast du echt flüssig.

0: Ja, moin moin jetzt im Kieler Sportstudio. Heute zum letzten Mal, weil es ja Sommerpause ist in der ersten und zweiten Bundesliga, ne?
1: Auf jeden Fall.
0: Genau, wie ihr schon gehört habt, heute mit Tina wieder da.
1: Ich bin wieder top dabei, versuche wieder pünktlich da zu sein.
0: So, dann fangen wir mal an mit Eintracht Frankfurt gegen VfB Stuttgart.
1: Ein Unentschieden an 2-2.
0: Wahnsinn, Wahnsinn. Und jetzt kommen wir zu der Hauptstadt, Eisern Union Berlin gegen FC Augsburg.
1: Mit einem 4-0.
0: Wahnsinn. Ne, jetzt kommen Hamburg.
1: Ja.
0: Verein St. Pauli gegen VfL Wolfsburg.
1: Mit einem 1-3.
0: Da sage ich nur herzlichen Glückwunsch zum in der zweiten Liga wieder da sein.
2: Ja, ja, wir prügeln uns im Sommer im Stadion.
0: Cool, box dich schon mal warm. Bin bereit.
1: Man hört es, es gibt hier jeder richtig gute Laune.
0: Ja, normal, ne? So, jetzt kommen wir nochmal zu unseren Hamburgern, die zweiten, ne, die ja in der ersten Bundesliga bleiben. Bayer Leverkusen gegen Hamburg.
1: Ein Unentschieden, 1-1.
0: Wahnsinn. Glückwunsch und Klassenerhalt, ihr Hamburger.
1: Aber wirklich.
0: So, jetzt kommen wir zur zweiten Bundesliga. Und zwar jetzt noch den Meister. Schalke 04 gegen Eintracht Braunschweig.
1: 1-0.
0: Dann kommen wir zu Dynamo Dresden, Holstein Kiel.
1: 2-1.
0: Oh, leider verloren. Aber shit happens. Erste Liga, also zweite Liga bleiben wir fertig. Jetzt entschied.
1: Auf jeden Fall.
0: Karlsruhe gegen VfL Bochum.
1: 1-2.
0: Arminia Bielefeld gegen Hertha BSC.
1: 6-1.
0: Oh, haben die Herthaner verloren? Haha. Hannover 96 gegen Nürnberg.
1: Mit einem Unentschieden, mit einem 3-3.
0: Haben es auch nicht gepackt mehr.
1: Mal wieder nicht, ne?
0: In die Relegation zu kommen.
1: Ja, auf jeden Fall.
0: Jetzt kommen wir zu den zweiten Vizemeister. Elversberg gegen SC Preußen Münster 06.
1: 3-0.
0: Kräuter Fürth gegen Düsseldorf.
1: 3-0.
0: 1. FC Magdeburg gegen 1. FC Kaiserslautern.
1: Mit 0-1.
0: Jo, und dann kommen wir zu Darmstadt gegen SC Paderborn. 0-7.
1: 0-2.
0: Wahnsinn. Jetzt haben wir nur noch eine Teil mit 0-7 am Ende, mit der 0 am Ende, ne?
1: Auf jeden Fall.
0: Mit den anderen sind alle weg.
1: Ja, aber Mike, was sagt eigentlich die Tabelle heute dazu?
0: Tabelle? Habe ich doch gerade gesagt, wer Meister ist. Meister Schalke 04. Elversberg Vizemeister. Wolfsburg muss jetzt in der Relegation gegen SC Paderborn 07 ran. Und Holstein Kiel ist 12. Und Dresden ist 11. Absteigen tut direkt Fortuna Düsseldorf, SC Preußen Münster 06. Relegation spielt Kräuter Fürth.
1: Ui, ui, das wird ein spannendes Spiel.
0: Genau. So, und jetzt kommen wir wieder mal zur Musik.
3: Nein, doch. Oh.
4: Musik. 1, 2, 3, 4.

0: Jo, moin, waren wir hier bei Kielfunk, ne? Wir haben ja eben gerade von was von DJ Bobo gehört. Unser kleiner rollender Zebra hier. Unser Dominik, der war ja da. Wo warst du denn bei DJ Bobo?
1: Ja, DJ Bobo war letzte Woche Samstag in der Barclays Arena in Hamburg neben dem Volksparkstadion.
0: Ach nee. Und wie war das Konzert von DJ Bobo?
1: Sehr gut.
0: Das freut doch. Gab es auch Merchandisings? Fan-Artikels.
1: Also die Barclays Arena war voller als voll.
0: Ich hoffe, du hast nicht richtig zugehört, ne? Ich habe gefragt, ob es da Fanartikel oder Merchandisings gab. Nicht wie voll die Arena da war.
1: Leider nicht.
0: Das ist nicht schön. Aber jetzt müssen wir mal gleich alle mal was Nettes sagen, ne? Du weißt was.
2: Ja, genau. Jetzt ist auch Kielfunk schon leider wieder vorbei.
3: Wie jetzt hier ist rum, verstehe ich.
2: Ja,
3: nicht.
2: Ist schon vorbei.
0: Und jetzt sagen wir alle für nächste Woche.
2: Jetzt sagen wir alle.

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0: 20 nach 7.
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0: Genau 8:30.
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1: Ja, und mit mir, Sascha Baskasik, einen schönen Abend wünsche ich euch heute am 14. Mai 2026. Für mich, für euch vielleicht später. Aber was es für mich auf alle Fälle ist, zumindest bei der Radiofabrik Salzburg, ist es die 700. Folge. Das heißt übrigens auch die 401. Folge bei Tide Radio, wenn ich richtig zähle. Oder die 351. Irgendwie sowas. Ich glaube 350. Sendung. Aber auf alle Fälle die 700. Sendung bei der Radiofabrik. Aber ihr kennt das ja. Ist euch das schon mal aufgefallen? 700. Sendung, das sind so die Stiefmütterchen, Jubiläen. Alle warten auf die 57. Die kommt ja aber erst nächstes Jahr. Und jeder denkt sich, was mache ich da eigentlich? Gut, da haben wir auch eine längere Zeit gedacht. Ich habe mir gedacht, okay, wir spielen einfach mal wieder ein paar Musikstücke, die schon ein bisschen älter sind, aber ein bisschen häufiger auch hier in der Sendung kamen, weil sie halt zu den Titeln gehören, die ich gerne auch mal spiele. Außerdem gibt es natürlich ganz normal Anime- und Japan-Nachrichten. So, zur Viertelstunde die Anime-Nachrichten, zur halben Stunde die Japan-Nachrichten. Wir haben dann auch noch einen kleinen dritten Teil. Nicht eine großartige Geschichte, aber ja, ich bin da mal genauso wie alle anderen. Ich bin dann so total Mainstream und mache das auch sehr stiefmütterlich mit der 700, aber keine Ahnung, was ich bei 57 mache, vielleicht behandle ich die genauso, dann wäre es zumindest gerecht, oder? Naja, jetzt habe ich auf alle Fälle erstmal Musik für euch, eine der Musikstücke, die schuld daran sind, dass überhaupt diese Sendung existiert, weil das war einer der Titel, die ich als allererstes gehört hatte, die mich so richtig darauf gebracht hat. Nee, Moment. J-Pop ist mehr als nur ein paar Anime-Openings. Kotoko, Princess Bride.

0: aus dem Anime-Historiker Seiyun waren das die Synchronsprecherinnen Marika Kono, Yuki Nagaku und Rie Takanashi. Damals war ich noch ganz klein und unbekannt. Ich bin ja auch eigentlich Seiyun, zumindest in Japan wäre ich es wahrscheinlich. Jetzt haben wir die Anime-News und andere mit Detective Conan mit Schuh und Smack und mehr.
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0: Statt mit dem Detective Conan geht allerdings nicht um die Kinofilme, sondern um die Episoden. Und zwar um die Detective Conan-Episoden bei Crunchyroll. Und ich weiß nicht warum, irgendwie hat Crunchyroll sich gedacht, hey, lass uns doch einfach mal 129 Detective Conan-Episoden auf Deutsch entfernen. Und zwar darunter die Folgen 255 bis 333, also noch die RTL2-Folgen und dann auch noch die jüngsten Episoden, 484 bis 533, die sind ja überhaupt erst letzt vor einem halben Jahr auf Crunchyroll rausgekommen. Was da genau los ist, weiß ich jetzt nicht. Ob es irgendwelche Probleme gibt mit irgendwelchen Stimmen oder Copyrights oder sowas. Vor allem wurde bei Prime Video noch zu sehen. Und ich glaube auch nicht, dass es sein kann, dass Crunchyroll plötzlich die Lizenz an Conan verloren hätte. Das wäre ein bisschen sehr merkwürdig. Immerhin ist das ja die Lizenz, die sie noch von KZ bekommen haben damals. Das Interessante ist ja auch vor allem, dass sie auch die aktuellen Episoden im Originalton mit Untertiteln im Programm haben, ab Folge 1078, und von daher ist es ein bisschen merkwürdig. Ich glaube auch nicht, dass das was mit der... vielleicht hat das was mit der HD Master zu tun, die dann herauskommt, aber das sind ja auch nicht die Folgen, die entfernt wurden, das sind die Folgen davor, wo jetzt dann die HD Master rauskommen. Und warum sollte man dann die Folgen vor allem auf Crunchyroll entfernen? Die waren ja schon HD. Irgendwie sehr merkwürdig alles.
1: Ja.
0: Bei Studio Ghibli gibt es eine Veränderung in der Spitze, und zwar gibt Präsident Hiroyuki Fukuda seinen Posten abermals ab. Das hat er schon ein paar Mal gemacht. Als Nachfolger ist nun der bisherige Vorstandsleiter Kenichi Yoda vorgesehen. Man muss dazu allerdings sagen, dass das schon ein paar Mal passiert ist, dass da hin und her geswitcht wurde, und meistens war es dann so, dass der neue CEO dann nicht so viel gebracht hat, und deswegen kam plötzlich dann doch wieder. Ja, Fukuda.
1: Ja?
0: Wir kommen zu einer traurigen Mitteilung, und zwar eine sehr traurige Mitteilung. Der Komponist des bekannten Lupin the Third Theme Songs, das kennen wir ja, Yuki Ono, der auch übrigens so manches andere komponiert hat, ist im Alter von 84 Jahren vorgestern verstorben. Laut Schreibwörter und auch laut den ganzen anderen Newsseiten verstarb er in seiner Familie. Genauere Angaben wurden allerdings dazu nicht gemacht. Und dann haben wir auch noch eine Geschichte von Mitsuhisa Ichikawa, der ist der Gründer von IG Port und Präsident des Studios Production IG, das kennt man ja, das hat sehr viele bekannte Animes rausgebracht. Der sagt, es ist ein bisschen ein Problem, ja, sie haben da gerade irgendwie so eine Art Bubble, aber auch nicht so ganz Bubble, aber das Problem ist halt, sehr viel Geld kommt aus dem Ausland rein. Das sorgt aber dafür, dass es nur zu bestimmten Animes geht. Dadurch haben einige fast kein Geld, sehr viele andere sehr viel Budget. Manche Animes müssen ja wirklich wegen Budgetproblemen derzeit pausieren. Und sie haben auch ein Problem mit der Nachwuchsförderung. Und im Endeffekt wird auch niemand so wirklich das Anime zu sehr aus international wert, oder?
1: Ja.
0: Naja. Kommen wir zum Thema Nacht, besser gesagt. Heute Nacht droppte ein Video, das sofort für hunderte Reactions von Videos sorgte, gefühlt. Also zumindest die Großen haben alle reacted. Shurunhead hat nämlich reacted auf Hasan Pikers Reaction zu ihrem Video zu Pragmata, wo er ja irgendwie 3 Minuten auf Fame mal hatte bei ihr, und das dann gleich bei ihm für ein großes... Also ganz ehrlich, wenn er kein Male Feminist wäre, ich glaube, der würde gecancelt werden, wie nichts Gutes. So wie er abgegangen ist. Sie als Guna-Material bezeichnet für 38-jährige Fortschana, ja, wo ich mir denke, ja Gott, die ist nur 3 Jahre älter als sie. Aber das Krasseste ist ja nicht, dass sie das reacted hat, sondern sie hat, also, wir warten jetzt alle nur noch auf ihr erstes VTuber-Model, weil sie hat jetzt mit Smack Elana zusammen reacted, wo ich mir dachte, okay, da fehlt nur noch die Reactions von Hero High, der kam 2 Stunden später, von Rev kam einen Tag später. Ich weiß nicht, ob Kirsche schon reacted hat, und Filian ist ja leider derzeit auch nicht aufzufinden. Aber macht irgendwie komischerweise, gibt es plötzlich so schöne Graffitis von Filian is Lost in New York, in Los Angeles, und man fragt sich, wer hat das da gemacht. Einige glauben, es ist ein Publicity-Stunt von ihr. Andere sagen sich einfach nur, nee, Da hat ein Fan das gemacht. Währenddessen gibt es andere, die sich über eine Seite beschweren, eine Soundboard-Seite, die ernsthaft einfach mal von vielen Leuten, ich habe geguckt, von mir nicht, ich bin nicht wichtig genug, von vielen Leuten ihre Stimmen genommen hat und dann zu, ja, geklaut hat. Das geht natürlich gar nicht. Wenn man nicht seine Stimme freiwillig für AI zur Verfügung gibt, dann ist die halt auch tabu für AIs. Und währenddessen ist die Copycatterin von Shylily wieder aktiv, diesmal als Sumi und auch noch mehrere weitere Namen, die sie gibt. Und irgendwie Bau wird gerade gecancelt, weil sie ja angeblich in einer Beziehung mit mehreren Leuten ist. Wo ich mir denke, wenn es consensual ist, I don't care, wie viele Leute sich irgendwie in deinem Bett rumtummeln. Wie gesagt, solange es consensual ist und alle auch wissen, was sie tun.

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1: Und am Mikrofon ist Sascha Baskasirk. Hier sind die Japan News. Konnichiwa. Neue Fraktionen bilden sich in der LDP. Loch in Dampfleitung in Mihara AKW. Und eine Teenagerin wurde in einen Schrank eingesperrt. Eigentlich sind seit einem Jahr die Fraktionen in der Liberaldemokratischen Partei aufgelöst. Das waren die Flügel der Regierung, die jeweils einen bestimmten Spitzenpolitiker oder Politikerin unterstützten. Und insbesondere Japans Premierministerin Sani Takaishi gehört ja seit vielen Jahren keiner Fraktion mehr an. Jetzt zeichnet sich aber ab, dass es eine neue parlamentarische Gruppe innerhalb der LDP geben wird, die sogenannte National Strange Study Group. Anders als früher ist es aber eher eine Art Zusammenschluss der Kabinettsmitglieder, denn in diesen Gruppen sollen neben Takaishi dann auch Taro Aso, Jinjiro Koizumi, Toshimitsu Moteki und Takayuki Kobayashi prominente Rollen haben, also quasi die gesamte Führungsspitze der Regierung. Ist aber auch nicht die einzige Pseudo-Fraktion, die sich derzeit bildet. Auch andere prominente Politiker beginnen derzeit eigene Gruppen zu bilden und insbesondere die vielen Neumitglieder des Unterhauses von der LDP, um sich zu scharen. Und ehe jemand denkt, das wäre nur so eine Gruppe von Freunden, wer Teil dieser Gruppen sein will, der muss sogar Mitgliedsgebühren zahlen, so 300 Yen pro Monat. Ja. Sana Takaishis Beliebtheit bei den Japanern ist nebenbei weiter hoch. Zwar ist sie noch nicht mehr auf dem Allzeithoch von 67% nach der neuesten NHK-Befragung, aber mit 61% hält sie sich noch immer locker auf der Podiumsposition unter allen Regierungschefs der westlichen Welt. 23% lehnen laut der Umfrage Takaishi ab, meistens da sie Wähler einer anderen Partei sind. Werte, von denen Donald Trump oder auch Friedrich Merz nur träumen, können die nicht einmal unter den eigenen Anhängern, deshalb eine Mehrheit für sich haben. Von Kiers damals reden will, lieber gar nicht erst, oder? Ja. Aufgrund eines Lochs in einer Dampfleitung ist Reaktor 3 des Mihara Atomkraftwerks Komplex am 8. Mai heruntergefahren worden. Laut Kansai Electric Power wurde bei dem in Fukui befindlichen Reaktor aus dem Risse im Turbinengebäude gefunden, die jetzt näher inspiziert werden sollen. Das Loch in der Dampfleitung war dabei im sekundären Turbinenbereich. Der ausgetretene Dampf war nach Aussage von KEPCO deswegen nicht radioaktiv kontaminiert und das Leck sei auch mittlerweile unter Kontrolle. Reaktor 3 ist mit mittlerweile 45 Jahren halt älter, einer der ältesten Reaktoren Japans, der ja immer noch am Netz ist. Ja. Um Öl zu sparen, gehen japanische Verpackungshersteller derzeit einen besonderen Weg. Sie verzichten auf Farbe bei ihren Verpackungen. Durch die Umstellung auf Monochromdruck werden bis zu 60% an Farbe gespart, so Taishi Food. Durch die Ölknappheit wegen der Hormuz-Sperre steigen derzeit die Preise für ölbasierte Produkte in Japan stark, darunter auch Tinte. Ja. Die Eltern und der große Bruder einer Teenagerin sind von der Polizei in Tokio verhaftet worden. Sie sollen das Mädchen über mehrere Tage lang in einem engen Schrank eingesperrt haben, um sie zu disziplinieren. Und außerdem sollen sie ihre Hände und Füße mit Handschellen aneinander festgebunden haben, damit sie sich nicht groß bewegt. Der Fall kam ans Licht, als die Child Welfare-Mitarbeiter bereits gegen die Eltern wegen bestehender Beschwerden ermittelten. Doch bevor es halt zu einem Hausbesuch kam, da kam dann diese aktuelle Tat ans Licht. Ja. Das Hohe Gericht von Osaka hat Hiroshi Nakata, den Chef der Yakuza-Clans Yamakengumi, für nicht schuldig am Tod eines rivalisierenden Mafia-Mitglieds befunden und so das Urteil des Distriktgerichts von Kobe bestätigt. Nach Ansicht der Richter ist es nicht erwiesen, dass es der 67-Jährige war, der die tödlichen Schüsse auf den 51-Jährigen vom Yamaguchi-Gumi abgab, auch wenn die Ankläger mit Hilfe von Videoüberwachungsbildern versucht hatten, die Bewegungen von Nakata an den Tag nachzuzeichnen. Nach zwei Freisprüchen ist es unwahrscheinlich, dass der Fall noch einmal vom obersten Gerichtshof in Tokio aufgegriffen wird. Ja. im japanischen Unterhaus wird nebenbei derzeit über ein Gesetz gestritten, das es Verurteilten erleichtern soll, Urteile gegen sie anzufechten. Derzeit kann die Anfechtung leicht durch einen Einspruch der Ankläger abgewiesen werden. Mit dem neuen Gesetz soll dies aber nur noch in besonders eindeutigen Fällen die Möglichkeit geben, eine Berufung oder Überprüfung des Urteils zu verhindern. Ein reines Geständnis ist Verurteilten zum Zeitpunkt der Erstverurteilung ist dann nicht mehr ausreichend, da es immer viel, wieder viele gab, die durch psychologischen Druck Geständnisse herausgepresst worden waren. Damit kommen wir zum Wetter in Japan am Freitag. Da sieht es schön aus, sonnig, warm auch. 27 Grad können es werden in Kyoto und Hiroshima, 25 Grad in Tokio und auch im Norden mit 21 Grad in den Sapporo einigermaßen warm. Ja, und so bleibt es dann auch. Sapporo hier 21 Grad auch am Samstag, 26 Grad in Tokio. 29 Grad soll es in Kyoto geben, das reißt ja schon fast die 30 Grad an in Osaka. In Fukuoka 26 Grad, das ist ein bisschen kühler im Westen. Einige Wolke im Norden bei 17 Grad dann am Sonntag in auf Hokkaido. Im restlichen Land weiterhin noch schön sonnig, die Temperaturen bleiben auch so um die 25 Grad in Sendai, 27 Grad in Hiroshima zum Beispiel. Der Montag dann immer noch wolkig im Norden und das sorgt dafür, dass es in Kushiro kalt wird. 10 Grad nur. Sapporo allerdings noch mit 21 Grad. 31 Grad. Dagegen schaffen Kyoto und Tokio die ersten 30er, die ich auf der Liste sehe. Und auch im Westen immer noch warm. 27 Grad. Und das bleibt es auch. 32 Grad sogar in Tokio am Dienstag. Etwas nieseln kann es im Norden bei 16 Grad. Auch am Mittwoch noch. Und im Süden bleibt es, ja, da wird es wolkiger. Kleine Schauer könnte es in Hiroshima geben, hier laut der Karte mit 24 Grad. Es wird auch etwas kühler, nur noch 27 bis 28 Grad im Maximum. Und am Donnerstag ist dann in fast ganz Japan verregnet und das dann, da gibt es echt einen Temperatursturz bei nur noch 20 Grad in Tokio.

Hirano war das mit dem Moonstar und jetzt kommt ein Reh aus Nara. Ja, ich tue es euch an. Hier ist Shirai Ryu Days.

0: wie viele Leute habe ich jetzt schon mit der Brain Damage oder Brainrot verursacht mit diesem Titel? Keine Ahnung, ich weiß, dass er bei manchen Leuten gleich für, warum, oh Gott. Ja, er war sehr triggering. Damals hat er mich rausgebracht. Wenn ich dann denke, weiß ich noch alles so. Also ich kann mich ja vor allem an die ganzen Animes auch die Älteren erinnern, weil, ich meine, wie gesagt, 700 Folgen gibt es jetzt hier von Ecken Dipper. Mit dieser Folge kann man sich ja, ich kann mir das auch kaum vorstellen, 700, es fühlt sich ja nicht so an, das ist ja das. Weil wenn man das einfach jede Woche macht, dann ist das so in einem Flow drin. Es interessiert dann auch keinen, dass es heute Feiertag ist. Who cares? Also ich habe noch nie, da, ich habe irgendwie, glaube ich, die Hälfte der Feiertage mitgenommen, weil einfach die immer am Donnerstag sind. Oder halt irgendwie, irgendwas direkt bei Donnerstag war, bei die sich eben in der Woche bewegen. Immer wieder. Aber so ist das halt. Nee, aber es fühlt sich halt nicht so an. Auch von der Musik her nicht, weil ganz ehrlich, man hat jetzt ja wirklich gemerkt, das war jetzt ein Musikstück, der was, Moonstar ist älter als Ecken Dipper Air. Der Titel jetzt eben danach war von vorletzten Jahr. Es ist kein großer Unterschied so von der Art, wie Musik gemacht wird in Japan seit ungefähr 30 Jahren. Was mir gefällt, weil ich mag die Musik, wie sie gemacht wird in Japan seit 30 Jahren. Ja, aber man fragt sich trotzdem, ja, was hat sich eigentlich verändert? Was hat sich verändert in der Sendung? Also in den letzten Jahren ja eigentlich nicht so viel, oder mehr? Sie ist irgendwie sehr, ja, sie ist sehr gesettelt, indem sie funktioniert, habe ich so mittlerweile das Gefühl. Weil am Anfang, ich weiß noch, die ersten Sendungen, da haben wir noch Themensendungen gehabt, die irgendwie überhaupt nicht klappten. Und dann hatten wir noch nicht mal Nachrichten, dann hatten wir Nachrichten mal auf Englisch für über ein Jahr und so. Wir hatten noch keine Jingles, so nichts. Ja, und mittlerweile haben irgendwie alle, die mit dieser Sendung zu tun hatten, außer mir eine Wikipedia-Seite. Außer mir. Aber gut, wenn Plankton keine kriegt, kriege ich auch keine, so ist das halt. naja. Ich habe aber auch noch was hier bekommen, beziehungsweise mir hat, also ich war bei der KI und da hat dann jemand mir ins, nicht ins Mikrofon reingesprochen, weil ich war mal wieder so, ich habe die SD-Karte nicht im Aufnahmegerät gehabt. Wenn ich jetzt dann zur Dokumi fahre, da passe ich natürlich darauf auf, dass ich alles mit habe. Ja, Dokumi ist durch. Also Dokumi gibt's auf alle Fälle. Hoffentlich dann auch ohne SD-Problem, aber ich passe ja auch auf. Nee, aber ich habe jemanden dann bei der KI erwischt. Den durfte ich interviewen kurz. Der hat kurz seine 40 Sekunden dazu erzählt, was er denn dazu hält. Das ist, ja, schon 700 Sendungen von Ecken Dipper Air. Und ich finde, da hören wir doch einfach mal rein, oder? Was fällt dir ein zu 700 Folgen von Ecken Dipper on Air? Bei mir Olli von der KI.
1: Ja, so alt wird keine Sau. Also ganz, ganz großartige Leistung. Ich finde das wunderbar, dich auch immer wieder hier zu sehen. Das sind ganz fantastische Gespräche, die wir führen. Das macht sehr, sehr viel Freude und ich hoffe, dass das noch weitere mindestens 700 Veranstaltungen werden.
0: 700 weitere Folgen? Oh mein Gott. Das wären ja 30 Jahre dann insgesamt. Da sage ich dir.
1: Ja, da werde ich auch gerne wieder dir ins Mikrofon sprechen. 30 Jahre weiter, warte mal, da bin ich 80.
0: Doch, wird das dann schon ein bisschen anders klingen.
1: Ja, ganz genau.

nicht auf Spotify, weil da irgendwie die Hälfte jetzt schon weg ist wegen neuen Copyright-Regeln, aber auf den anderen Plattformen. Und das freut mich. Aber danke auch mal. Ich freue mich nämlich auch, wenn ihr nachhört oder zuhört oder so, wenn man Feedback bekommt, weil wisst ihr, man kriegt nicht so viel Feedback im Radio, ob etwas gut oder schlecht war. Und da ist es immer schön, wenn man das dann zumindest mal auf den Veranstaltungen hört und man weiß, okay, die oder der Person hat zumindest ein paar Mal in der letzten Zeit das Sendung gehört. Frag mal, wie war's denn? Naja. Was finden wir denn eigentlich noch ein? Muss ich noch Zeit finden? Nein, muss ich nicht. Ich muss Ihnen diesen Titel ansagen. Aus dem Anime Stelvia. Ein schöner Titel. Dear My Best Friend von Angela.

die sind, wo Titel ausgespielt werden. Auch wenn sie fast 5 Minuten lang sind. Ja, 4 Minuten 52. Minus ein paar Sekunden wegen dem Ende. So, ich hoffe, das war jetzt stiefmütterlich genug behandelt, die Folge 700. Sie war sehr wie jede andere Eggman-Nippon-Air-Folge. Also fast komplett so wie der andere Eggman-Nippon-Air-Folge. Aber so ist das halt auch. Mal ganz ehrlich, in einem halben Jahr ist dann sowieso schon wieder, das ist dann 15. Jahresjubiläum. Das ist so, das war für mich noch nie so wichtig. Wobei man sagen muss, einige der Jingles stammen von der, da muss man sich vorstellen, einige der Jingles, die hier laufen, stammen von der 75. Sendung. Da wurden sie damals gemacht, laufen bis heute. Funktioniert auch bis heute. So viel hat sich wirklich nicht geändert. Stimmt, damals die 75. Sendung war sehr, wurde einiges gemacht. Und bei der 100. aber dann, ich glaube bei der 200. nicht so viel, bei der 250. gar nicht groß was. Nee. Keine Ahnung. Wobei doch bei der 250. wurde viel gemacht, stimmt. Kann man alles nachhören. In der cba.media zum Beispiel oder aber auch auf vielen Plattformen für Podcasts, die nicht Spotify heißen. Oder man wartet einfach auf die nächste Sendung, auf Folge 701. Die ist in einer Woche und das ist in einer Woche am 21. Mai 2026 für Radiofabrik Salzburg-Hörer, für die Hörer von Lübeck FM am 23. Mai, am 25. Mai, für die Hörer bei Westküste FM. Bei Tide Radio ist es dann am 27. Mai der Fall und am 28. Mai, da hört man uns in Kiel, bei Kiel FM, genau. So, ich darf es hören, ich bin Sascha Paskasek, das war Folge 700 von Acme Nippon. Es kommt auch noch ein schönes letzter Titel hier, und zwar von Rie Kujimiya als Louise Lee, The Zero. Ja, Two Moons. Ich sage tschüss, baba, vielen Dank fürs Hören, bis nächste Woche und ciao.

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